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0: Hallihallo, hallihallo, Technobase. Ja, ja, mit mir, den Phil, ganz spontan. Schauen wir mal, was zu spielen, ne? Eigentlich alles wie immer. Völlig planlos, spontan drauf. Also, Grüße oder Wünsche, dreimal w.technobase.fm. Ansonsten lieben Gruß in die Telegram-Gruppe, falls wer da ist. Hallihallo.
1: Ja, jetzt bringen wir wieder Schwung, ich ist so hell an die Rosen.

So, haben wir den Ken. 31 schreibt, juhu, danke fürs Ablösen der Playlist. Grüße an alle, we are one. Ja, liebe Grüße zurück. Dann haben wir den Max, er schreibt aus dem Taxi. Ja, grüßt seinen Kumpel Erwin, der fleißig am Blumengießen ist. Ja, viel Spaß dabei, Jungs.

der Nathan 36 schreibt: Moin Moin Phil, vielen Dank fürs Ablösen der Playlist. Ich wünsche allen einen wunderschönen Tag. Wünsche habe ich keine. Mach's wie immer super Musik.

dann haben wir noch den Marc 38 hier, schreibt: Moin Moin Phil, schön, dass du da bist. Ich wünsche euch allen einen schönen Wochenstart. Ich wünsche mir sehr gern eine Schlager-Remix. Oh, kriegen wir bestimmt hin.

Deckerlet50 schreibt, hey Phil, ich wünsche mir DJ Dean, ich grüße dich. Ich grüße alle, die mich aus der Vergangenheit kennen. So rum, Grüße, ja doch, guck mal, Grüße an dich. Viel Spaß beim Auflegen. Oh, vorher lesen. DJ Dean kriegst du gleich, vielen Dank dafür, ich liebe es.

nehmen wir noch den Dirk mit. 42 schreibt, tolle Sendung, grüße alle TB-Hörer, we are one. Jürgen 30 schreibt, moin Phil, geile Mucke, wünsche mir, oh, kenne ich gar nicht, sorry. Scheiße. Der Robin schreibt, Mahlzeit, geht noch, THD Dreams, ich such mal.

Ja. Beschwerden gehen an den Mark. Na, der hat sich hier Schlager gewünscht. Somit erfüllt.

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Der David29 schreibt, nach dir kommen noch 4 Stunden Playlist, aber wir sind offen für mehr live. Ist doch immer besser, die Songs gerade bocken mega. Danke dir und guten Start in die Woche. Ja, lieben Dank zurück. Viel Spaß damit. Ne? Der Roman32 schreibt noch, hey Phil, wie wär's mit Verlängerung? Und einen Musikwunsch habe ich, wenn du was von Demon da hast. Ansonsten lass es mich überraschen, was du noch auflegst. Schönen Tag und We Are One. Ja, Digimon, den hatte ich mal, aber ich habe die CD irgendwo verloren. Ich habe keine Ahnung, wo ich es sehe.

der Micha 45 schreibt, ich genieße, was du da zauberst. Liebe Grüße an alle. Liebe Grüße zurück. Laura 37 schreibt, Servus Phil, mega, dass du da bist. Hab leider eben erst eingeschaltet. Danke für deine geile Show. Liebe Grüße, We Are One.

der Dominik 30 schreibt, hey Phil, konnte deine Show leider erst jetzt anfangen zu lauschen. Ich gehe gleich joggen, würde mich riesig über deine musikalische Unterstützung freuen. Vielleicht kannst du ja noch eine Verlängerung einschieben, sodass ich gleich nicht ohne Musik laufen muss. Beste Grüße, danke fürs Auflegen. Ah nee, du, gleich ist Schluss. Aber du läufst ja nicht ohne Musik, ne? Playlist kommt danach.

Tango Base, 10 Minuten haben wir noch. Ich hoffe, die Show gefällt euch. Wenn nicht, habt ihr es gleich überstanden.

Andreas, hallo Phil, klasse Show mit dir, gute alte Musik. Christian, so ein Blödsinn, der Mix haut voll rein. Danke, danke, letzter Track läuft.

0: So, Techno-Base, ich bin raus. Ich hoffe, es hat euch gefallen mit mir, dem Phil, die 3 Stunden. Ich wünsche euch jetzt viel Spaß mit der Playlist. Ab 18 Uhr kommt dann der Roman. Und ab 19 Uhr, der Bluecore. Also ordentlich Happy Hardcore heute Abend. Viel, viel Spaß damit. Schönen Tag noch.
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So, einen wunderschönen guten Montagabend, kurz vor 18 Uhr. Ja, heute gibt es eine Stunde Happy Hardcore, wie gewohnt. Jeden Montag, Dienstag und Mittwoch. Ja, Grüße wünsche ich wem über die Page technobase.fm. Und ansonsten wünsche ich euch viel Spaß. Wir gehen rein in den Montagabend. Sonniges Wetter. Let's go.

Ja, das schöne Ding hier, Rise Again, Mark Breeze, Last Witness. Hier auf Technobase an diesem Montagabend, kurz nach 18 Uhr. Ja, ihr hört wie gewohnt die Happy Hardcore Culture an diesem Montag. Bis 19 Uhr, auf den Genießen, viel Spaß.

Ja, wir beginnen das Ganze mit Max 44 aus Königsbrunn im Urlaub im Fichtelgebirge. Schreibe den Abend, Roman, grüße dich und alle, die am Start sind an diesem Montagabend. Lass es wie gewohnt ordentlich krachen. Bin am Abendessen vorbereitet und lausche deinen Klängen. Let's go, Party an und Abfahrt. We are one. Danke dafür, grüße zurück zu dir. Schön, dass du dabei bist, auch an diesem Montag. Ja, wir machen weiter. Easy to Love. Gleich gibt's hier Call You Mine von Overdrive. Wenn natürlich weitere Grüße habt, immer her damit, technobase.fm. Und ansonsten aufdrehen, genießen. Viel Spaß.

So, wir haben die Biene 31 aus dem Schrebergarten. Schreibt, grüße dich und alle Hörer und meinen Stalker. Und besonders meinen Gartennachbar, die gezwungen sind mitzuhören. Sorry, aber nur so macht Kochen Spaß. We are one. Ja, genau so muss das aufdrehen. So, 20 Minuten haben wir durch, 40 Minuten haben wir noch. Aufdrehen genießen, weiter geht's.

Ja, der Alex 32 aus Österreich, aus dem Waldviertel schreibt: Hey Roman, auf eine geile Show. Grüße dich, alle Zuhörer und das gesamte TB-Team. We are one. Dankeschön, Grüße zurück. Soul on Fire. Das Ganze hier an diesem Montagabend. Gleich gibt's hier Secrets von der Candy Kid. Ja, und eine halbe Stunde haben wir noch. Let's go.

So, der Leon 17 aus Berlin schreibt Hallöchen DJ, auf einen guten Abend, Happy Hardcore. Würde mal ein Ping-Pong mit dir und dem DJ Bluecore zusammen wünschen. Hört sich von der Musik gut zusammen? Wäre mal eine Überlegung wert. Schauen wir mal, vielleicht eines Tages. Man weiß es nicht. Der Tommy 35 aus Wildensee. Hey Roman, bist du immer noch geil, bist immer noch eine geile Sau. Macht Spaß wie immer. Hast du die Maus für mich, Hardstyle? Beste Grüße an alle Listener und dich, wie auch wann. Die Maus, das kenne ich gar nicht. Muss ich mal schauen, ob ich das finde fürs nächste Mal und ob es reinpasst. So, The In The Darkness ist der nächste Track hier, um kurz vor 20 vor 7. Wir machen weiter. Let's go.

So, Technobase, letzter Track von mir, Rico mit Help Me. Jetzt ist es weiter mit dem Bluecore von 19 bis 22 Uhr. Für 3 Stunden gibt's Heavy Hardcore auf die Ohren. Also auf jeden Fall dranbleiben. Ja, mich gibt's morgen wieder ab 18 Uhr. Ich sage danke fürs Zuhören, wünsche euch jetzt viel Spaß und einen schönen Abend. Adios.

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erstmal wieder reinkommen. 2 Wochen keine Sendung gemacht. Da muss man sich erstmal wieder akklimatisieren. Oder wie sagt man? Ja, zuallererst geht natürlich ein dickes Dankeschön raus an den lieben Roman. Vielen lieben Dank für deine Stunde. Dankeschön fürs Einheizen. Ja, Technobase, heute Abend 3 Stündchen, 19 bis 22 Uhr, Happy Hardcore Basic Radio Show mit mir, eurem Bluecore. Grüße Wünsche, gerne gesehen, www.technobase.fm oder die We Are One App. Das sind eure Wege zum Glück. Ihr Lieben, ich wünsche euch ganz viel Spaß.

Schoderle. Mal schauen, ob ich das noch kann. Der Christian aus Forchheim schreibt, wünsche mir Cascada, bin wieder mit dabei. Ja, sehr schön, hat dich zu lesen, freut mich sehr. Cascada, spiele ich dir gleich was Schönes. Der Leon, 17 Jahre aus Berlin, schreibt, Hallöchen, Bluecore, schön, dich nach längerer Zeit wieder zu hören. Ich habe auch schon Roman gefragt nach einem Ping-Pong. Wie stehst du dazu? Ansonsten gerne mehr Shows, gerade Richtung Winter macht das wieder richtig Spaß, weil man langsam nach drinnen verdrängt wird und das Wetter schlechter wird. Und da ist eure Musik

Habe ich tatsächlich noch nie selber gemacht. Immer mal wieder reingehört, wenn es auf dem Stream lief, aber nie selber dran teilgenommen. Also gerne mal, wenn sich die Zeit dafür gibt. Der David, 29 aus Essen, schreibt: Hey Luca, welcome back. Hab mir schon Sorgen gemacht, wo du bist. Auf eine super Show. Ja, vielen lieben Dank. Freut mich auch, wieder da zu sein. Zwei Wochen, ein bisschen mehr. Zwei Wochen und drei Tage. Aber die Arbeit hat mich einfach nicht losgelassen. Ich habe es irgendwie nie geschafft, irgendwie mal zumindest eine Stunde irgendwie reinzuquetschen. Aber irgendwie. Aber ich hoffe, in naher Zukunft wird es besser.

Laura, 37 aus Nürtingen, schreibt: Servus, Luca, ich freue mich immer, wenn du da bist, auf eine Megashow. Lass krachen, liebe Grüße und we are one. Ja, ganz, ganz liebe Grüße an dich zurück. Schön, dich zu lesen. Schön, dass du heute Abend mit dabei bist. Robin, 37 Jahre, aus Lippstadt schreibt: Guten Abend zusammen auf eine geile Show und hoffe, dass mein Wunschlied THT mit Dreams kommt. Erst einmal guten Abend auch an dich. Liebe Grüße natürlich auch. Und was dein Wunschlied angeht, muss ich tatsächlich mal schauen, ob ich das habe, beziehungsweise was das überhaupt ist. Vom Namen her kenne ich es leider nicht, aber ich schau mal.

Die Stefanie, 40 Jahre aus Schneitach, schreibt er. Ganz liebe Grüße an dich und die Therapiegruppe. Ja, ganz, ganz liebe Grüße an dich zurück. Schön, dass du den Weg hierher gefunden hast. Ich finde es immer wieder cool, dich in der Grußbox zu lesen, muss ich ehrlich sagen. Und im gleichen Atemzug auch ein bisschen überrascht, immer wieder.

Und einen habe ich noch, und zwar der Jens 46 aus Homberg FC schreibt: Hi Blukor, schön dich wieder zu hören und bei deiner Show dabei zu sein. Lass ballern, wie immer, Gruß der Nordhesse. Ja, ich werde mir Mühe geben, ein halbes Stündchen ist vorbei. Ich glaube, so langsam habe ich mich eingegroovt. Dann können wir loslegen.

Der Jeff, 31 Jahre aus Essen, Herr Frintrop. Oder Frintrop. Ich weiß nicht, wie man das ausspricht. Es tut mir leid. Er schreibt, danke an meinen Freund Erol, den Breer, dass er seit 9 Stunden mit mir ein Auto abholt. We are one.

Die Cindy, 47 aus Insel der Schweiz, schreibt, mega geil, Leute, dich nach 14 Tagen mal wieder zu hören. Lass krachen, wünsche mir Miracle Faded, was von Gregor Dedal und Technikor. Grüße an alle. Ja, die Miracle bzw. was von Technikor gerade. Iris, hast du gehört? Mal schauen, was es dann in der zweiten Stunde so für dich gibt. Auf jeden Fall, schön dich zu lesen. Schöne Grüße an dich.

der Alex32 aus Österreich, aus dem Waldviertel. Hey Bluecore, auf eine Hammershow. Hättest du was von Randy oder Brennan Hart? We are one. Eieiei, da müsstest du, glaube ich, besser mal auf Partbase nachfragen. Ab 21 Uhr müsste da Betrieb sein. Ich könnte dir die Zombie spielen von Randy im Gamma Remix. Glaube ich, wenn ich die noch irgendwo finde. Aber von Brennan Hart habe ich leider nichts. Der Felix, 19, aus Warsteiner. Grüße meine Mitfahrzentrale Denise und Güden. Ronald, 52, aus Vilsbiburg. Vilsbiburg. Ich glaube, so ist die richtige Aussprache. Hallo, geile Show. Kannst du Tante Hedwig oder was von der Bang Bros zocken? Grüß an alle und we are one. Da muss ich dich leider enttäuschen. Da habe ich leider überhaupt nichts am Start. Trotzdem, schöne Grüße an dich zurück.

So, und einen machen wir noch schnell. Zwar nicht in der Grußbox geschrieben, aber dafür im Telegram-Chat. Der liest sich so schön vor. Jörg Peter. Einen schönen Abend gewünscht im Chat und ins Studio DJ Bluecore. Geile Show und Musikauswahl, muss man sagen. Liebe Grüße, der Jörg aus Aachen.

Ja, bevor wir zum Geschäftlichen kommen, erstmal liebe Grüße an dich zurück. Auch dir einen schönen Abend. Tja, Techno Bass. Das war sie, die erste Stunde. Und das hier ist die letzte Nummer. Gregor Dahl zusammen mit Tatsunoshi. Das hier ist One More Night. Ich lasse den Track auslaufen und dann machen wir kurz Werbung. Und dann hören wir uns gleich wieder. Also, dranbleiben!

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So. Tja, Technobase, herzlich willkommen zurück. Willkommen zur Stunde Nummer 2 der Happy Hardcore Basic Radio Show hier am Montagabend mit mir, eurem Bluecore.

Ja, schauen wir mal, was die zweite Stunde so mit sich bringt. Ich bin nach wie vor absolut planlos. Aber das bin ich ja meistens. Grüße Wünsche, nach wie vor gerne gesehen. Dreimal das W, technobase.fm oder die Wear One App. Und ansonsten, ne?

schon komisch manchmal. Irgendwie rutschen mir manche Tracks immer mal wieder durch. Also, was ein Brett. Make Me Wanna Sell and Alaguana featuring Mixi Moon. Eieiei. Laut Recordbox noch nie gespielt, die Nummer. Irgendwann mal gekauft, aber nie gespielt. Gibt's ja gar nicht.

Leander schreibt, 12 Jahre aus Göstling, hast du was von HBZ? Liebe Grüße. Leider nicht, habe ich gar nichts von. Liebe Grüße nicht zurück, aber ja, HBZ ist tatsächlich nicht so mein Musikgeschmack, muss ich gestehen. Techno Barbie schreibt, ich grüße meinen wundervollsten Freund David, der mich heute an meinem Geburtstag wie eine Prinzessin durch die Gegend fährt und mir jeden Wunsch erfüllt. Heieiei. Dann genieße den heutigen Tag. Liebe Grüße dich, alles Gute. Und ja, möge jeder Wunsch in Erfüllung gehen.

Und dann habe ich nochmal den Leon, 17 Jahre aus Berlin. Zweite Stunde. Ich würde mir noch ganz gerne We Like to Party wünschen. Oder alternativ was Neues. Ansonsten lass es weiter krachen. Die We Like to Party habe ich leider nicht, beziehungsweise ich habe nur die Nummer von Showtech. Die wäre allerdings Electro House auf 128 BPM und die kriege ich nicht wirklich mit rein. Ich schau mal, was ich hier spielen kann.

Ja, erst einmal vielen lieben Dank für das Kompliment. Freue mich, wenn es dir gefällt. Und zu One Piece, ich habe genau eine einzige Nummer. Eine habe ich. Die spiele ich dir dann direkt nach der Werbung. Also in knapp 15 Minuten.

So, Techno Base, das wär's fast gewesen. Die zweite Stunde haben wir fast geschafft. Eine Nummer habe ich im Anschluss noch für euch. Und dann geht's auch schon wieder in die nächste Werbung.

Leben, wie gerade schon erwähnt. Gehen wir nach diesem Track ganz kurz in die Werbung, beziehungsweise dieses Mal etwas länger heißt für euch Pinkelpause, beziehungsweise ihr könnt euch nochmal ein Kaltgetränk holen oder mal frische Luft schnappen, bevor es hier in die Stunde Nummer 3 geht.

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So. Haben wir den Haken für heute auch? J-Core gespielt. Dankeschön fürs Nachfragen nochmal, Danny. Das hier war gerade eben Hado. New Genesis aus dem Film Red. Ach ja. Ihr Lieben, wir starten rein. Stunde Nummer 3. Passend dazu, hier Start Again. Mommy. Techno Base, wenn ihr noch

was auf dem Herzen habt, könnt ihr mir jederzeit gerne schreiben. Dreimal das W. Technobase.fm oder der We Are One App. Ansonsten ne, machen wir einfach weiter wie gehabt. Und ich wünsche euch natürlich nur die beste Unterhaltung.

Ja, und genau sowas kommt bei raus, wenn man seine eigenen Lieder nicht mehr kennt. Heieiei, eigentlich wollte ich ein ruhiges Lied zum Grüße vorlesen. Heie. Christian aus Vorheim schreibt, danke für den Wunsch und bis zum nächsten Mal. Ja, bis demnächst. Ich weiß noch gar nicht wann. Wahrscheinlich erst wieder nächste Woche tatsächlich. Aber ja. Der Stefan, 34 aus Celle, schreibt, Moin Blukor, nice Show, gerne weiter so. Bin gerade von Celle zum Nordkap unterwegs und habe noch ein bisschen Weg vor mir. Bin gerade an Stockholm vorbei. Schöne Grüße und mach weiter so. Der Stefan.

Von Celle bis zum Nordkap. Eieiei. Also eine ganz schöne Strecke, mein Lieber. Schöne Grüße an dich zurück. Fahr vorsichtig und genieß die Zeit.

der Bjarne. Ich hoffe, ich spreche es richtig aus, oder Björn? Tut mir leid, falls ich es falsch ausspreche. 28 auf Start, schreibt: Hey Blue, geile Sendung, weiter so. Grüß an dich und alle Musiklieber, Liebhaber da draußen. Hast du Cherry Pop von Searle oder eine Version von I Wanna Be a Hippie, die zum Tempo passt? Ansonsten bin ich ja wunschlos glücklich mit deiner Musikauswahl. Danke fürs Auflegen.

Dann hätte ich nochmal den Stefan34 aus Zelle. Er schreibt, der besten Dank. Es sind ca. 3000 Kilometer. Grüße zurück. Ach du Schande. 3000 Kilometer. Da freut sich der Hintern. Und dann habe ich noch einen Stefan, 38 aus Groß-Escherde. Moin, hast du vielleicht was von der Formel 1 da? Tatsächlich nicht, aber interessante Idee. Ich schaue tatsächlich mal fürs nächste Mal. Vielleicht gibt es da was. Trotzdem auch schöne Grüße an dich. Schön, dass du mit am Start bist.

So. Ihr Lieben, das wär's fast. Ein Viertelstündchen bleibt noch. Also, auf geht's in den Endspurt.

was eine geile Nummer. Technikor zusammen mit JTS. Reignite. Und jetzt bitte. Bitte alle aufdrehen. Die Nummer hat's verdient.

der Zirkus Mike 45 aus Norwegen schreibt: Hi! Zippern den aus der Zelle. Wenn dir einer mit Lichthupe entgegenkommt, steht ein oder mehrere Tiere auf der Straße. Liebe Grüße aus Norwegen, der Mike. Der Andreas 35 aus Hopp am Neckar. Moin Blukor, sehr geile Show. Ich grüße den Maxim, den alten, das alte Paddel. Eieiei. Weiter so, und die Horde rennt. Stefan nochmal, 38 aus Groß-Eschede, geile Show und sonst wunschlos glücklich. You give me the spark I need to find. Und einen habe ich noch, der Simon 29 aus Siegburg schreibt, ich wünsche dir und allen Listenern einen schönen Abend, mach's eine Hammer-Show. Wäre cool, wenn du meinen Wunsch spielen könntest, We Are One. Die Nummer habe ich tatsächlich leider nicht, ich habe sie mir rausgeschrieben fürs nächste Mal. Die bekomme ich leider jetzt auch in der Zeit nicht mehr ran. Aber trotzdem auch dir einen schönen Abend. Schön, dass du mit dabei warst. Und ja, liebe Grüße.

So, einen machen wir noch schnell. Das war der Jens 46 aus Homberg FC. Danke, Flucker, für drei geile Stunden. Bis zur nächsten Show. Gruß, der Nordhesse. Techno Base, das war's.

Sieben, zeig noch eins. 5 Minütchen, 7 Minütchen, knapp haben wir noch. Ihr Lieben, dreht auf geht's.

Immer wieder geil, diese Nummer. Bad Girl, das hier ist Laxal. Techno Bass, zwei Nummer habe ich noch. Und dann war's das hier.

Space. Dankeschön fürs mit dabei sein. Danke für diese wundervollen 3 Stunden. Es hat mir wieder richtig viel Spaß gemacht, nach 2 Wochen wieder hier zu sein. Allerdings hören wir uns tatsächlich erst wieder nächste Woche. Wahrscheinlich auch erst gegen Ende der Woche. Ja, Technobase, ihr Lieben, ich hoffe, euch hat die Sendung gefallen. Und seid ihr, wie gesagt, nächste Woche irgendwann

Wenn ihr Lust auf Happy Hardcore bekommen habt, könnt ihr sehr gerne auf mein Technobase-Profil gehen. Da ist meine Mixcloud verlinkt. Da sind ein paar Mixe, die letzten Shows hochgeladen. Die könnt ihr euch ja in der Zwischenzeit anhören, wenn hier kein Programm ist. Supportet die DJs. Technobase. Vielen Dank. Ich wünsche euch eine schöne Woche. Kommt gut durch. Let

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